Hier meldet sich Uli Potowski aus dem Stadion Nou Camp in Barcelona. Das Stadion ist ausverkauft. 110.000 Besucher. Gleich hier, in einer kleinen spanischen Bodega, sitzt ein trauriger